Einstein, der Preis Newton, Edmund Allen, Klaus. Sieht die Leute von der Bibel.